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1: Harry Styles, American Girls. American Girls.

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1: Jennifer Lopez featuring David Guetta. Save Me Tonight.

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1: Ray Dalton, Blood Running.
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2: Platz 1.
4: Der ORF plant eine Erhöhung der Haushaltsabgabe. Grund dafür ist ein Ausfall von 93 Millionen Euro an Bundesmitteln ab dem kommenden Jahr. Die Senderspitze prüft nun rechtliche Schritte.
2: Platz 2.
4: Ein gefährlicher Einzeller greift das Gehirn eines Baders in den USA an. Der Mann hat sich beim Schwimmen im Bundesstaat Louisiana infiziert. Die Infektion verläuft in fast allen Fällen tödlich.
2: Platz 3.
4: Eine schwere Sturmfront zieht direkt auf die Bundeshauptstadt Wien zu. Experten warnen vor extremen Sturmböen von bis zu 100 Kilometern pro Stunde. Bäume können umstürzen und Äste abbrechen.
2: Platz 4.
4: Das Frequency Festival in St. Pölten wird wegen eines Unwetters abgebrochen. Starke Windböen führten zur Räumung des Geländes. Das Rote Kreuz hat knapp 700 Personen medizinisch versorgt.
2: Platz 5.
4: Und das Land Salzburg verzeichnet bei den Nächtigungen einen Rekord. Die Zahl der arabischen Gäste ist zwar um ein Drittel gesunken, Gäste aus den Niederlanden und Tschechien gleichen das Minus aber aus.
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1: Bisschen Nebel liegt jetzt in der Früh noch in den Tälern. Der zieht aber dann schnell ab und macht Platz für einen Mix aus Sonne und Wolken. Im Osten den ganzen Tag trocken und sonnig, sonst ziehen ein paar Schauer durch. Die große Hitze ist heute aber erstmal weg. Wir bekommen angenehme 18 bis 26 Grad. Guten Morgen zu euch in die Autos. 6:02, ihr habt Freifahrt.
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3: Guten Morgen, Austria.
1: Elli Rulands ist im Studio für euch. Guten Morgen. Es ist seit gestern beschlossen, die Regierung schießt 240 Millionen Euro als Dürrehilfe auf den Weg. Und uns interessiert dann natürlich heute eure Meinung. Ist es genug Geld für die Landwirte oder zu wenig? Stimmt ab, OE24 Radio AT. Definitiv genug gute Musik habe ich zum Reinstarten in euren Samstag mitgebracht. Lionel Lewis gibt's gleich, Huntrix ist mit dabei und jetzt Elton John und Dua Lipa.

Nach dem tagelangen Streit gibt es jetzt endlich eine Einigung. Die Bundesregierung stellt 240 Millionen Euro Dürrehilfe für die österreichische Landwirtschaft bereit. Die Dürre hat laut Hagelversicherung bereits einen Schaden von rund 1 Milliarde Euro verursacht. Die Hilfen entsprechen also damit rechnerisch ungefähr 24% der Schadenssumme. Deshalb wollen wir heute von euch wissen, in unserer Frage des Tages, 240 Millionen Euro Dürrehilfe, ist das genug? Ja oder nein? Stimmt jetzt mal ab auf OE24 Radio.at. Wir schauen uns dann nächste Stunde an, was ihr so dazu sagt. Jetzt musikalisch noch gleich mit dabei, die Bee Gees für euch und das ist Mr. Props mit Waves. Guten Morgen um 8:07.

0: Ihr seid meine Gewinner, weil ihr jetzt so früh schon mit mir dabei seid. Gleich mit Marc Amber. Und Alex Warren. So klagen hier auf UE24.
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8: TikTok zahlt Millionen nach Kinderdatenstreit. Die Plattform legt das US-Verfahren mit einer Zahlung von 400 Millionen bei. Auf der 2, Koalition schnürt Millionenpaket für Bauern. Minister Totschnig finanziert die Dürrehilfen durch Einsparungen im Ressort. Und der Top-Klick, Unwetterfront fordert hunderte Feuerwehreinsätze. In Oberösterreich und Salzburg haben schwere Stürme für Überflutungen gesorgt.
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8: Der Nebel verzieht sich recht bald. Dann gibt es einen Mix aus Sonne und Wolken. Ganz vereinzelt ein paar Schauer und die große Hitze, die ist erstmal weg. Heute gibt es angenehme 18 bis 26 Grad. Schönen guten Morgen in die Autos, kurz nach 6:30. Alles gut auf den Straßen, ihr habt Freifahrt.
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7: Alex Warren. Fever Dream.
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3: Teddy Swims, Mr. Know-It-All.

Schönen guten Morgen. U24 ist hier um 8 Minuten vor 7 Uhr gleich. News, Wetter und Verkehr gibt's für euch gleich wieder. Und vorher noch die Pet Shop Boys. Gibt's mit ein paar 80s-Vibes und jetzt Tones and I.

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1: Platz 1.
15: Schwere Unwetter fordern hunderte Feuerwehren in Österreich. Vor allem in Oberösterreich, Salzburg und der Steiermark haben Sturm und Starkregen gewütet. Tausende Einsatzkräfte sind zu Überflutungen ausgerückt.
1: Platz 2.
15: Regierung einigt sich in Wien auf Dürrehilfe und Klimagesetz. Das Hilfspaket für die betroffenen Landwirte umfasst 240 Millionen Euro. Minister Totschnig will die Mittel durch Einsparungen finanzieren.
1: Platz 3.
15: Kurzvideoplattform TikTok zahlt Millionenstrafe in den USA. Der Konzern legt Vorwürfe wegen unerlaubten Sammelns von Kinderdaten durch einen Vergleich bei. Dafür fließen rund 400 Millionen US-Dollar.
1: Platz 4.
15: Bayerische Stadt Weilheim belohnt fleißige Zigarettensammler. Mit der Aktion geht die Kommune aktiv gegen die Verschmutzung der Natur vor. Umweltverschmutzern droht im Gegenzug eine Strafe von 150 Euro.
1: Platz 5.
15: Und Sturm Graz peilt die Tabellenführung in der Bundesliga an. Die spielfreien Steirer empfangen im Heimspiel Aufsteiger Austria Lustenau. Trainer Fabio Ingolic fordert vor dem Match weitere Neuzugänge für den Kader.
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17: Der Samstag startet in einigen Tälern noch neblig. Danach wechseln sich Sonne und Wolken ab. Im östlichen Flachland bleibt es heute trocken. Im Rest des Landes müsst ihr immer wieder mal mit kurzen Schauern rechnen. Es wird auch spürbar kühler heute. Die Höchstwerte liegen zwischen 18 und 26 Grad. Schönen guten Morgen in die Autos um 6:02 auf den Straßen. Alles gut, ihr habt frei Fahrt.
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19: Good morning,
17: Elli Ruhlens ist hier für euch. Guten Morgen. Thema des Tages, Frage des Tages sind die 240 Millionen Euro Dürrehilfe von der Regierung. Wir wollen heute von euch wissen, reicht diese Summe eurer Meinung nach aus oder

Die Regierung hat sich geeinigt. 240 Millionen Euro gibt es als Dürrehilfe für die Bauern. Damit endet ein tagelanger Streit zwischen ÖVP, SPÖ und NEOS. Die Größenordnung der Schäden, die ist aber gewaltig. Österreichs Landwirtschaft hat durch die extreme Trockenheit laut Hagelversicherung Schäden von rund 1 Milliarde Euro. Wenn man da die 240 Millionen dagegen stellt, betragen die Hilfen also knapp ein Viertel der bisher geschätzten Schäden. Das bringt uns zur Frage des Tages heute an euch. Ist das eine angemessene Unterstützung? Wir schauen in den Zwischenstand. 13% von euch finden, ja, das passt auf jeden Fall so. Und 87% sagen, nein, da hätte auf jeden Fall mehr Geld fließen müssen. Wie seht ihr das? Mitdiskutieren geht auf Q24 Radio.at und wir starten jetzt mal rein oder durch mit den Imagine Dragons. Guten Morgen!

0: Heat ist bester Musikmix. Mit Lena Marlin gleich und Harry Styles. Guten Morgen, U24 ist hier, gleich auch wieder mit allen wichtigen Infos. Es ist 7:35.
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9: Salzburg verzeichnet deutlich weniger Gäste aus dem arabischen Raum. Rund ein Drittel der Touristen bleiben aus. Auf der 2, eine seltene Amöbe hat einen Mann in den USA infiziert. Der Erreger ist beim Schwimmen in sein Gehirn gelangt. Die Infektion verläuft meistens tödlich. Und der Top-Klick, eine gewaltige Sturmfront, zieht auf Wien zu. Experte Kachelmann warnt vor Böen von bis zu 100 km/h.
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9: Ein bisschen Nebel liegt jetzt noch in den Tälern, der löst sich bald auf. Dann wechseln sich Wolken und Sonne ab und immer wieder gibt es auch mal kurze Schauer. Es wird angenehm mild heute, die Höchstwerte liegen am Nachmittag zwischen 18 und 26 Grad. Guten Morgen, die Autos, kurzes Verkehrsupdate. Ihr habt freie Fahrt.
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13: Harry Styles, American Girls.

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2: Summer Home Wrecker.

Guten Morgen. U24 ist hier in 9 Minuten wieder mit allen wichtigen Infos. Da ist es punkt 8 Uhr und vorher noch die Pointer Sisters und jetzt Shepard.

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9: Platz 1.
10: Der ORF plant eine Erhöhung der Haushaltsabgabe. Grund dafür ist ein Ausfall von 93 Millionen Euro an Bundesmitteln ab dem kommenden Jahr. Die Senderspitze prüft nun rechtliche Schritte.
9: Platz 2.
10: Ein gefährlicher Einzeller greift das Gehirn eines Baders in den USA an. Der Mann hat sich beim Schwimmen im Bundesstaat Louisiana infiziert. Die Infektion verläuft in fast allen Fällen tödlich.
9: Platz 3.
10: Eine schwere Sturmfront zieht direkt auf die Bundeshauptstadt Wien zu. Experten warnen vor extremen Sturmböen von bis zu 100 Kilometern pro Stunde. Bäume können umstürzen und Äste abbrechen.
9: Platz 4.
10: Das Frequency Festival in St. Pölten wird wegen eines Unwetters abgebrochen. Starke Windböen führten zur Räumung des Geländes. Das Rote Kreuz hat knapp 700 Personen medizinisch versorgt.
9: Platz 5.
10: Und das Land Salzburg verzeichnet bei den Nächtigungen einen Rekord. Die Zahl der arabischen Gäste ist zwar um ein Drittel gesunken, Gäste aus den Niederlanden und Tschechien gleichen das Minus aber aus.
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11: Ein bisschen Nebel liegt jetzt in der Früh noch in den Tälern, der zieht aber dann schnell ab und macht Platz für einen Mix aus Sonne und Wolken. Im Osten den ganzen Tag trocken und sonnig, sonst ziehen ein paar Schauer durch. Die große Hitze ist heute aber erstmal weg. Wir bekommen angenehme 18 bis 26 Grad. Guten Morgen in die Autos, 8:02. Wir schauen nach Salzburg. Da dauert es 20 Minuten länger auf der A10 Tauernautobahn Richtung Villach zwischen der Einhausung Flachau und dem Parkplatz Rohrgindel. In Kärnten verliert ihr eine halbe Stunde auf der A11 Karawankenautobahn Richtung Slowenien vor dem Karawankentunnel. Und in Tirol gibt es auch Stau auf der A13 Brennerautobahn Richtung Italien zwischen Matrei-Steinach und Nösslach. Gute Fahrt!
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11: Good morning, guten Morgen, Elli Rulands ist im Studio. 240 Millionen Euro Dürrehilfe sind gestern von der Regierung beschlossen worden. Findet ihr, das ist ausreichend oder sagt ihr, das ist nur ein Tropfen auf dem heißen Stein? Dazu läuft gerade eine Echtzeitumfrage. Wir wollen eure Meinung bitte wissen auf OE24 Radio.at. Und wir starten gleich rein hier mit Bibi Rexha und jetzt gibt's Coldplay.

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1: Eine Milliarde Euro Schaden. Die Zahl zeigt erst, wie massiv die Dürre Österreichs Landwirtschaft trifft. Jetzt steht fest, was die Regierung dagegen tun will. 240 Millionen Euro Dürrehilfe werden bereitgestellt. Das macht also im Verhältnis zur Schadenssumme rund 24% aus. Das ist viel Geld, gleichzeitig bleibt aber ein großer Teil der Schäden ungedeckt. Genau hier interessiert uns eure Einschätzung. Sind 240 Millionen Euro Dürrehilfe genug für unsere Landwirte? Die Echtzeitumfrage läuft und aktuell sagen 17% von euch, das ist auf jeden Fall genug. Und die Mehrheit sieht das anders. 83% von euch finden, das reicht noch lange nicht. Mitvoten könnt ihr auf OE24 Radio.at. Und bei uns geht's jetzt gemütlich weiter mit Shawn Mendes. Das ist Stitches.

0: Wham! Singt I'm Your Man und Shania Twain. Nicht so begeistert, aber Leonie dafür sehr entspannt. So klingt eure nächste halbe Stunde hier auf UE24. Guten Morgen um 8:45.
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7: TikTok zahlt Millionen nach Kinderdatenstreit. Die Plattform legt das US-Verfahren mit einer Zahlung von 400 Millionen bei. Auf der 2, Koalition schnürt Millionenpaket für Bauern. Minister Totschnig finanziert die Dürrehilfen durch Einsparungen im Ressort. Und der Topklick Unwetterfront fordert hunderte Feuerwehreinsätze. In Oberösterreich und Salzburg haben schwere Stürme für Überflutungen gesorgt.
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7: Der Nebel verzieht sich recht bald. Dann gibt es einen Mix aus Sonne und Wolken. Ganz vereinzelt ein paar Schauer. Und die große Hitze, die ist erstmal weg. Heute gibt es angenehme 18 bis 26 Grad. Guten Morgen, euer Verkehrsupdate um kurz nach 8:30. Wir schauen nach Kärnten, da dauert es eine halbe Stunde länger auf der A11 Karawankenautobahn Richtung Slowenien vor dem Karawankentunnel. In Salzburg 20 Minuten plus auf der A10 Tauernautobahn Richtung Villach zwischen der Einhausung Flachau und dem Parkplatz Rohrgindel. Und in Tirol, da steht ihr auch im Stau auf der A13 Brennerautobahn Richtung Italien zwischen Matrei Steinach und Nösslach. Kommt gut an! 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

Guten Morgen. Das ist OE24 um 8 vor 9 gleich wieder mit den wichtigsten Infos für euch aus Österreich und der Welt. Vorher noch ein paar 80s-Vibes von Rick Springfield und jetzt Alan Walker.

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13: Platz 1.
14: Schwere Unwetter fordern hunderte Feuerwehren in Österreich. Vor allem in Oberösterreich, Salzburg und der Steiermark haben Sturm und Starkregen gewütet. Tausende Einsatzkräfte sind zu Überflutungen ausgerückt.
13: Platz 2.
14: Regierung einigt sich in Wien auf Dürrehilfe und Klimagesetz. Das Hilfspaket für die betroffenen Landwirte umfasst 240 Millionen Euro. Minister Totschnig will die Mittel durch Einsparungen finanzieren.
13: Platz 3.
14: Kurzvideoplattform TikTok zahlt Millionenstrafe in den USA. Der Konzern legt Vorwürfe wegen unerlaubten Sammelns von Kinderdaten durch einen Vergleich bei. Dafür fließen rund 400 Millionen US-Dollar.
13: Platz 4.
14: Bayerische Stadt Weilheim belohnt fleißige Zigarettensammler. Mit der Aktion geht die Kommune aktiv gegen die Verschmutzung der Natur vor. Umweltverschmutzern droht im Gegenzug eine Strafe von 150 Euro.
13: Platz 5.
14: Und Sturm Graz peilt die Tabellenführung in der Bundesliga an. Die spielfreien Steirer empfangen im Heimspiel Aufsteiger Austria Lustenau. Trainer Fabio Ingolic fordert vor dem Match weitere Neuzugänge für den Kader.
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16: Heute gibt es vor allem im Osten viel Sonne und da bleibt es meistens trocken. Überall sonst ein Mix aus Sonne und Wolken. Stellenweise kann es auch kurz mal nass werden. Die Temperaturen heute aber richtig angenehm. Es gibt 18 bis 26 Grad. Morgen am Sonntag dann eher zweigeteilt. Von Vorarlberg über Oberösterreich bis nach Wien zeigt sich die Sonne öfter. Im Süden eher wolkig, ein bisschen regnerisch. Und das gibt es morgen bei 18 bis 26 Grad wieder. Schönen Gruß in die Autos, euer Verkehrsupdate. Wir schauen nach Kärnten, da dauert es 10 Minuten länger auf der A10 Tauernautobahn Richtung Villach zwischen dem Oswaldi-Bergtunnel und dem Knoten Villach. 30 Minuten plus sind es auf der Karawankenautobahn Richtung Slowenien vor dem Karawankentunnel. Dann nach Salzburg, da dauert es auch bis zu einer halben Stunde länger auf der A10 Tauernautobahn Richtung Villach zwischen der Einhausung Flachau und dem Parkplatz Rohrgindel. Und in Tirol, Blockabfertigung auf der A13 Brennerautobahn Richtung Italien zwischen Matreisch-Steinach und Nösslach. Gute Fahrt!
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16: Samstag läuft. Wir schalten jetzt zusammen in den Entspannungsmodus. Habe hier eine perfekte Playlist für euch mitgebracht. Wir legen gleich los mit Felix Jehn und jetzt gibt's hier Glockenbach. Im Studio ist eure Ellie. Hi.
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0: Not By hat es gestern noch geheißen für Zehntausende beim Frequency Festival in St. Pölten. Nach dem Sturmabbruch wird aber jetzt wieder voll durchgestartet.
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0: Der Bereich vor der Bühne wurde ja wegen den Unwettern komplett geräumt. Der Festivalbetrieb soll aber jetzt wieder planmäßig anlaufen. Die Veranstalter haben den vorzeitigen Stopp mit der Sicherheit der Besucher begründet und versprechen ein volles Musikprogramm.
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0: Rick Astley, Never Gonna Give You Up. Und wir hören nie auf, eure Lieblinge zu spielen. Mit Annie Lennox gleich und Jennifer Lopez. So klingt eure nächste halbe Stunde hier auf OE24.
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9: Salzburg verzeichnet deutlich weniger Gäste aus dem arabischen Raum. Rund ein Drittel der Touristen bleiben aus. Auf der 2, eine seltene Amöbe hat einen Mann in den USA infiziert. Der Erreger ist beim Schwimmen in sein Gehirn gelangt. Die Infektion verläuft meistens tödlich. Und der Top-Klick, eine gewaltige Sturmfront, zieht auf Wien zu. Experte Kachelmann warnt vor Böen von bis zu 100 km/h.
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9: Vor allem im Osten gibt es heute viele Sonnenstunden. Überall sonst einen Mix aus Sonne und Wolken. Stellenweise kann es auch kurz regnen. Die Temperaturen etwas kühler heute. Es gibt 18 bis 26 Grad. Morgen Sonntag dann unterschiedlich. Im Westen und Norden viel Sonne. Im Süden eher wolkig und ein bisschen regnerisch. Und das gibt es morgen auch wieder bei 18 bis 26 Grad. Weiter auf die Straßen und nach Salzburg, da dauert es bis zu einer halben Stunde länger auf der A10 Tauernautobahn Richtung Villach, zwischen der Einhausung Flachau und dem Parkplatz Rohrgindel. In Kärnten verliert ihr auch eine halbe Stunde auf der A11 Richtung Slowenien vor dem Karawankentunnel. Dann nach Wien, da dauert es eine Viertelstunde länger auf der A4 Ostautobahn Richtung Ungarn, zwischen der Simmeringer Heide und dem Knoten Schwechat. Und in Tirol steht ihr im Stau auf der A13 Brennerautobahn Richtung Italien, zwischen Matreisteinach und Nösslach. Kommt gut an.
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10: Platz 1.
11: Koalitionskrise in Wien schürt Gerüchte über Neuwahlen. In der Volkspartei fordern etliche Landeschefs nach dem Dürrestreit deutliche Konsequenzen. Eine neue Koalition mit den Freiheitlichen steht dabei offen im Raum.
10: Platz 2.
11: Deutscher Alpinist verunglückt am Großglockner in Tirol tödlich. Der 19-jährige Kletterer ist im Kalser Klettergarten abgestürzt. Die Polizei hat zur Klärung der Todesursache sofort eine Obduktion des Körpers angeordnet.
10: Platz 3.
11: Hitzewellen in Europa fordern über 30.000 Menschenleben. Laut aktuellen Schätzungen sind im heurigen Sommer zehntausende Bürger zusätzlich gestorben. Die meisten Opfer verzeichneten die Behörden in Deutschland.
10: Platz 4.
11: Fahrdienst Uber muss hohe Millionenstrafe in den Niederlanden zahlen. Die Datenschutzbehörde hat die automatisierte Sperre von Konten mit 825 Millionen Euro belegt. Der Konzern legt Rechtsmittel ein.
10: Platz 5.
11: Und Niederösterreichs Frequency Festival wird nach Sturmpause fortgesetzt. Wegen schwerer Böen von 70 Kilometern pro Stunde sind etliche Shows ausgefallen. Das Freiluftevent in St. Pölten geht nun mit Konzerten weiter.
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2: Der Samstag bringt heute Sonne und Wolken im Wechsel. Freundlich wird's vor allem im östlichen Flachland. Da passiert schon regenmäßig eigentlich gar nichts. Sonst zieht hier und da ein kurzer Schauer durch und das Thermometer sehr angenehm zwischen 18 und 26 Grad. Morgen am Sonntag, da vor allem im Nordtirol viel Sonne entlang der Donau bis ins Weinviertel bleibt auch freundlich. Weiter südlich ist es eher wolkig mit ein paar Regenschauern. Und die Temperaturen morgen ähnlich wie heute zwischen 18 und 26 Grad. Euer Verkehrsupdate und wir starten in Salzburg. Da dauert es bis zu einer halben Stunde länger auf der A10 Tauernautobahn Richtung Villach zwischen der Einhausung Flachau und dem Parkplatz Rohrgindel. In Kärnten eine halbe Stunde auch plus auf der A11 Richtung Slowenien vor dem Karawankentunnel. In Tirol steht ihr im Stau auf der A13 Brennerautobahn Richtung Italien zwischen Matreisch-Steinach und Nösslach und in Wien verliert ihr eine Viertelstunde wegen Bauarbeiten auf der A4 Ostautobahn Richtung Ungarn zwischen der Simmeringer Heide und dem Knoten Schwechat. Gute Fahrt!
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2: Und Elli Rulands ist heute da für euch. Hallo! Fenster können wir heute den ganzen Tag offen lassen. Super angenehm draußen. Maximal 26 Grad. Kann's bitte so bleiben? Sehr gut, bleibt auf jeden Fall unsere Playlist für euch. Pink geht's gleich dazwischen. Ray und jetzt noch Beyoncé.

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Ellie Goldings Angst vom Dunkeln. Hat sie sicher als Kind nicht gedacht, dass ihr das mal einen Welthit als Superstar bringen wird. Ich finde, da sieht man auch, dass Ängste nicht immer unbedingt was Schlechtes sein müssen. Man kann sie auch zu was Gutem machen. Und genau das weiß auch Thorsten Einarsson. Der singt darüber, wie man sich aus solchen Angstzuständen wieder hinausfindet. Super ehrliche Zeilen, die seinen Fans Mut machen sollen. Und ich finde eine richtig schöne Nummer.

0: materiell sind wir nicht. Wir wollen nur gute Musik. Kriegen wir hier mehr als genug? Santana geht's gleich und Taylor Swift. Schönen Samstag, hier ist Ö24, gleich auch wieder mit allen wichtigen Infos.
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5: Uber muss hohe Millionenstrafe in den Niederlanden zahlen. Die Datenschutzbehörde hat die automatisierte Sperre von Konten mit 825 Millionen Euro belegt. Auf der 2 Hitzewelle in Europa fordert über 30.000 Menschenleben. Laut aktuellen Schätzungen sind im heurigen Sommer zehntausende Bürger zusätzlich gestorben. Und der Top-Click-Koalitionskrise in Wien schürt Gerichte über Neuwahlen. In der Volkspartei fordern etliche Landeschefs nach dem Dürrestreit deutliche Konsequenzen.
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5: Heute gibt es einen Mix aus Sonne und Wolken. Viele Sonnenstunden gibt es vor allem im Osten. Sonst gibt es ein paar kurze Schauer und das Thermometer zwischen 18 und 26 Grad. Morgen am Sonntag ist es vor allem im Westen und im Norden sehr freundlich. Weiter südlich, da ziehen ein paar Wolken durch mit ein paar Regenschauern auch. Und die Temperaturen morgen ähnlich wie heute zwischen 18 und 26 Grad. Weiter auf die Straßen und nach Kärnten, da dauert es bis zu einer Dreiviertelstunde länger auf der A11 Karawankenautobahn Richtung Slowenien vor dem Karawankentunnel. In Salzburg verliert ihr bis zu einer halben Stunde auf der A10 Tauernautobahn Richtung Villach zwischen der Einhausung Flachau und dem Parkplatz Rohrgindel. Und in Wien 15 Minuten plus auf der A4 Ostautobahn Richtung Ungarn zwischen der Simmeringer Heide und dem Knoten Schwechat. Kommt gut an!
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7: Taylor Swift, Opelite.
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0: Schlechte News gibt's für alle iPhone-Fans. Apple verschiebt den Verkaufsstart vom Basis-iPhone 18.
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0: Apple bricht mit seiner Tradition und bringt das reguläre Basismodell des iPhone 18 erst Anfang 2027 heraus. Bei der kommenden Herbst-Keynote präsentiert der Tech-Konzern aus den USA voraussichtlich nur die teureren Pro- und Ultra-Modelle. Als Grund gelten Engpässe bei

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5: Platz 1.
6: Schwere Unwetter fordern hunderte Feuerwehren in Österreich. Vor allem in Oberösterreich, Salzburg und der Steiermark haben Sturm und Starkregen gewütet. Tausende Einsatzkräfte sind zu Überflutungen ausgerückt.
5: Platz 2.
6: Regierung einigt sich in Wien auf Dürrehilfe und Klimagesetz. Das Hilfspaket für die betroffenen Landwirte umfasst 240 Millionen Euro. Minister Totschnig will die Mittel durch Einsparungen finanzieren.
5: Platz 3.
6: Kurzvideoplattform TikTok zahlt Millionenstrafe in den USA. Der Konzern legt Vorwürfe wegen unerlaubten Sammelns von Kinderdaten durch einen Vergleich bei. Dafür fließen rund 400 Millionen US-Dollar.
5: Platz 4.
6: Bayerische Stadt Weilheim belohnt fleißige Zigarettensammler. Mit der Aktion geht die Kommune aktiv gegen die Verschmutzung der Natur vor. Umweltverschmutzern droht im Gegenzug eine Strafe von 150 Euro.
5: Platz 5.
6: Und Sturm Graz peilt die Tabellenführung in der Bundesliga an. Die spielfreien Steirer empfangen im Heimspiel Aufsteiger Austria Lustenau. Trainer Fabio Ingolitsch fordert vor dem Match weitere Neuzugänge für den Kader.
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7: Heute gibt es vor allem im Osten viel Sonne und da bleibt es meistens trocken. Überall sonst ein Mix aus Sonne und Wolken. Stellenweise kann es auch kurz mal nass werden. Die Temperaturen heute aber richtig angenehm. Es gibt 18 bis 26 Grad. Morgen am Sonntag dann eher zweigeteilt. Von Vorarlberg über Oberösterreich bis nach Wien zeigt sich die Sonne öfter. Im Süden eher wolkig, ein bisschen regnerisch. Und das gibt es morgen bei 18 bis 26 Grad wieder. Euer Verkehrsupdate und wir starten in Salzburg. Da dauert es bis zu einer halben Stunde länger auf der A10 Tauernautobahn Richtung Villach zwischen der Einhausung Flachau und dem Parkplatz Rohrgindel. In Kärnten eine halbe Stunde auch plus auf der A11 Richtung Slowenien vor dem Karawankentunnel. In Tirol steht ihr im Stau auf der A13 Brennerautobahn Richtung Italien zwischen Matreisch-Steinach und Nösslach und in Wien verliert ihr eine Viertelstunde wegen Bauarbeiten auf der A4 Ostautobahn Richtung Ungarn zwischen der Simmeringer Heide und dem Knoten Schwechat. Gute Fahrt!
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7: Wir chillen jetzt hier noch eine Stunde zusammen. Ich bin die Ellie und ich habe Supernummern jetzt im Mix. Ricky Martin zum Beispiel, Livin' La Vida Loca. Amy Winehouse gibt's, Leonie Hendrix und wir starten mit den Backstreet Boys.

Okay, ich habe gedacht, wenn der Ricky Martin im Mix ist, kann es nicht mehr besser werden. Aber oh ja! Mit diesem Superklassiker von Cyndi Lauper gleich. Und vorher gibt es noch die Chainsmokers. Hier ist OE24. Schönen Samstag euch! Hey.

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5: Uber muss hohe Millionenstrafe in den Niederlanden zahlen. Die

0: Datenschutzbehörde hat die automatisierte Sperre von Konten mit 825 Millionen Euro belegt. Auf der 2 Hitzewelle in Europa fordert über 30.000 Menschenleben. Laut aktuellen Schätzungen sind im heurigen Sommer zehntausende Bürger zusätzlich gestorben. Und der Top-Click-Koalitionskrise in Wien schürt Gerichte über Neuwahlen. In der Volkspartei fordern etliche Landeschefs nach dem Dürrestreit deutliche Konsequenzen.
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0: Vor allem im Osten gibt es heute viele Sonnenstunden. Überall sonst einen Mix aus Sonne und Wolken. Stellenweise kann es auch kurz regnen. Die Temperaturen etwas kühler heute. Es gibt 18 bis 26 Grad. Morgen am Sonntag dann unterschiedlich. Im Westen und Norden viel Sonne. Im Süden eher wolkig und ein bisschen regnerisch. Und das gibt es morgen auch wieder bei 18 bis 26 Grad. Weiter auf die Straßen und nach Kärnten, da dauert es bis zu einer Dreiviertelstunde länger auf der A11 Karawankenautobahn Richtung Slowenien vor dem Karawankentunnel. In Salzburg verliert ihr bis zu einer halben Stunde auf der A10 Tauernautobahn Richtung Villach zwischen der Einhausung Flachau und dem Parkplatz Rohrgindel. Und in Wien 15 Minuten plus auf der A4 Ostautobahn Richtung Ungarn zwischen der Simmeringer Heide und dem Knoten Schwechat. Kommt gut an.
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Schönen Samstag euch. Nach dem tagelangen Streit gibt es jetzt ja endlich eine Einigung. Die Bundesregierung stellt 240 Millionen Euro Dürrehilfe für die österreichische Landwirtschaft bereit. Die Dürre hat laut Hagelversicherung bereits einen Schaden von rund 1 Milliarde Euro verursacht. Die Hilfen entsprechen aber damit rechnerisch nur ungefähr 24% der Schadenssumme. Deshalb wollen wir heute von euch wissen in unserer Echtzeitumfrage auf der Homepage. 240 Millionen Euro Dürrehilfe, ist das genug? Ja oder nein? Wir schauen mal ins Ergebnis und das ist ziemlich eindeutig, finde ich. 21% von euch sagen ja, das reicht und 79%, also absolute Mehrheit, sind der Meinung, da wäre auf jeden Fall noch mehr gegangen. Wie seht ihr das? Stimmt ab auf OE24 Radio.at. Und bleibt mal bitte noch ein bisschen hier, weil jetzt gibt's Nico Santos. Why don't you stay?

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1: Platz 1.
2: Koalitionskrise in Wien schürt Gerüchte über Neuwahlen. In der Volkspartei fordern etliche Landeschefs nach dem Dürrestreit deutliche Konsequenzen. Eine neue Koalition mit den Freiheitlichen steht dabei offen im Raum.
1: Platz 2.
2: Deutscher Alpinist verunglückt am Großglockner in Tirol tödlich. Der 19-jährige Kletterer ist im Kalser Klettergarten abgestürzt. Die Polizei hat zur Klärung der Todesursache sofort eine Obduktion des Körpers angeordnet.
1: Platz 3.
2: Hitzewellen in Europa fordern über 30.000 Menschenleben. Laut aktuellen Schätzungen sind im heurigen Sommer zehntausende Bürger zusätzlich gestorben. Die meisten Opfer verzeichneten die Behörden in Deutschland.
1: Platz 4.
2: Fahrdienst Uber muss hohe Millionenstrafe in den Niederlanden zahlen. Die Datenschutzbehörde hat die automatisierte Sperre von Konten mit 825 Millionen Euro belegt. Der Konzern legt Rechtsmittel ein.
1: Platz 5.
2: Und Niederösterreichs Frequency Festival wird nach Sturmpause fortgesetzt. Wegen schwerer Böen von 70 Kilometern pro Stunde sind etliche Shows ausgefallen. Das Freiluftevent in St. Pölten geht nun mit Konzerten weiter.
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4: Der Samstag bringt uns heute perfektes Durchatmen. Es gibt einen Mix aus Sonne und Wolkenfeldern. Nur ganz vereinzelte Schauer sind unterwegs. Meistens bleibt es trocken. Am längsten scheint die Sonne im Osten. Die Temperaturen, die klettern auch auf angenehme 18 bis 26 Grad. Dazu bläst ein lebhafter Westwind.
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4: Mahlzeit, Lautstärke rauf und Alltag aus. Wir starten mit euch voll durch und liefern euch die extra Portion Energie für diesen Samstag. Die besten Superhits und die beste Laune gibt's genau hier auf OE24. Schöne Mittagszeit.
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11: Heute wechseln sich Sonne und Wolken ab. Die Hitze macht Pause bei maximal 18 bis 26 Grad. Die meisten Regionen bleiben trocken. Die besten Sonnenchancen hat das östliche Flachland.
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13: Harry Styles, American Girls.
14: American Girls.

Was ist so los in Österreich? In Niederösterreich steigt im Green Park St. Pölten das Frequency Festival. Tausende Musikfans verwandeln die Stadt in die größte Partyzone des Landes mit Top-Acts, satten Bässen und legendärer Stimmung bis in den Morgen. In Wien verwandelt sich die Donauinsel bei den Afrikatagen in eine farbenfrohe Oase. Euch erwarten mitreißende Trommelbässe, feinstes Streetfood, ein großer Bazar und echte Weltmusik-Vibes direkt am Wasser. Und bei uns gibt's nonstop gute Laune und Superhits hier auf OE24. Wir hören jetzt Tampa City mit Self-Aware.

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4: Platz 1.
5: Schwere Unwetter fordern hunderte Feuerwehren in Österreich. Vor allem in Oberösterreich, Salzburg und der Steiermark haben Sturm und Starkregen gewütet. Tausende Einsatzkräfte sind zu Überflutungen ausgerückt.
4: Platz 2.
5: Regierung einigt sich in Wien auf Dürrehilfe und Klimagesetz. Das Hilfspaket für die betroffenen Landwirte umfasst 240 Millionen Euro. Minister Totschnig will die Mittel durch Einsparungen finanzieren.
4: Platz 3.
5: Kurzvideoplattform TikTok zahlt Millionenstrafe in den USA. Der Konzern legt Vorwürfe

0: wegen unerlaubten Sammelns von Kinderdaten durch einen Vergleich bei. Dafür fließen rund 400 Millionen US-Dollar.
1: Platz 4.
0: Bayerische Stadt Weilheim belohnt fleißige Zigarettensammler. Mit der Aktion geht die Kommune aktiv gegen die Verschmutzung der Natur vor. Umweltverschmutzern droht im Gegenzug eine Strafe von 150 Euro.
1: Platz 5.
0: Und Sturm Graz peilt die Tabellenführung in der Bundesliga an. Die spielfreien Steirer empfangen im Heimspiel Aufsteiger Austria Lustenau. Trainer Fabio Ingolitsch fordert vor dem Match weitere Neuzugänge für den Kader.
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4: Der Samstag bringt uns heute perfektes Durchatmen. Es gibt einen Mix aus Sonne und Wolkenfeldern. Nur ganz vereinzelte Schauer sind unterwegs. Meistens bleibt es trocken. Am längsten scheint die Sonne im Osten. Die Temperaturen, die klettern auch auf angenehme 18 bis 26 Grad. Dazu bläst ein lebhafter Westwind.
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4: Egal, was ihr heute am Samstag noch vorhabt, ich bringe euch mit dem perfekten Soundtrack und frischer Energie durch diesen Tag. Schön, dass ihr mit dabei seid.
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Genießt die freie Zeit am Samstag, lasst die To-Do-Listen ruhen, schaltet einen Gang runter und atmet tief durch. Ob Badesee, Couch oder Grillparty mit Freunden, ich liefere euch auf jeden Fall den perfekten Soundtrack für eure wohlverdienten

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1: Heute wechseln sich Sonne und Wolken ab. Die Hitze macht Pause bei maximal 18 bis 26 Grad. Die meisten Regionen bleiben trocken. Die besten Sonnenchancen hat das östliche Flachland.
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0: Was für ein musikalisches Feuerwerk. Von Vorarlberg bis ins Burgenland hören wir alle die gleiche Musik. Lachen zusammen und teilen vor allem die schönen Momente. Wir sind eure Radiofamilie und danke, dass ihr euer Radio eingeschaltet habt und mit dabei seid hier auf OE24. Ich bin die Fina. Ich wünsche euch auf jeden Fall noch einen wunderschönen Rest Samstag. Macht's es gut und wir hören uns wieder.
1: Michael Patrick Kelly. Run free.
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19: Platz 1.
20: Koalitionskrise in Wien schürt Gerüchte über Neuwahlen. In der Volkspartei fordern etliche Landeschefs nach dem Dürrestreit deutliche Konsequenzen. Eine neue Koalition mit den Freiheitlichen steht dabei offen im Raum.
19: Platz 2.
20: Deutscher Alpinist verunglückt am Großglockner in Tirol tödlich. Der 19-jährige Kletterer ist im Kalser Klettergarten abgestürzt. Die Polizei hat zur Klärung der Todesursache sofort eine Obduktion des Körpers angeordnet.
19: Platz 3.
20: Hitzewellen in Europa fordern über 30.000 Menschenleben. Laut aktuellen Schätzungen sind im heurigen Sommer zehntausende Bürger zusätzlich gestorben. Die meisten Opfer verzeichneten die Behörden in Deutschland.
19: Platz 4.
20: Fahrdienst Uber muss hohe Millionenstrafe in den Niederlanden zahlen. Die Datenschutzbehörde hat die automatisierte Sperre von Konten mit 825 Millionen Euro belegt. Der Konzern

0: legt Rechtsmittel ein.
1: Platz 5.
0: Und Niederösterreichs Frequency Festival wird nach Sturmpause fortgesetzt. Wegen schwerer Böen von 70 Kilometern pro Stunde sind etliche Shows ausgefallen. Das Freiluftevent in St. Pölten geht nun mit Konzerten weiter.
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0: Es ist heute ein wechselhafter Samstag. Die meisten sonnigen Phasen, die längsten, die gibt es heute im Westen und im Donauraum. Ein paar unergiebige Regenschauer, die gibt es vor allem in Kärnten, der Steiermark und auch in Salzburg sind da einige mit dabei. Dazu lebhafter Wind, 18 bis 26 Grad. Mehr ist heute dann nicht drinnen für diesen Samstag. Wie sieht's aus auf den Straßen? Da ist alles ruhig, ihr kommt's gut voran.
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0: Schönen Samstagnachmittag. Alex Hausner hier.
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90er waren schon absolut Kultbit, oder? La Bouche mit Sweet Dreams. Hier auf U24. Na, Frequency Festival dieses Wochenende ist auch eher was für die Erlebnisorientierten. Ist, glaube ich, eine relativ gatsche Geschichte. Aber dafür die Bands und alles andere. Die Stimmung ist cool. Ja, auch bei uns. U24 hier mit Super Hits und guter Laune.

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0: Und hier kommt der nächste gute Laune-Hit aus den 80ern.
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0: Es ist 3:02. Heute ist irgendwie so das perfekte Shoppingwetter, oder? Nicht zu heiß, ein paar Wolken, immer wieder ein bisschen Regen. Kann man auch indoor mal den Tag verbringen. Musikalisch sind wir hier für euch mit J-Lo. Gibt's gleich an diesem Samstagnachmittag. Michael Schulte mit seiner neuen ist auch dabei. Alex Nausner, OE24 hier. Schönen Samstag.
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0: Wechselhaft, weniger Wind und nur ein paar Schauer. Aber es gibt eben die Regenschauer, sonnige Phasen eher weniger, die Temperatur.

0: Temperaturen heute nur Höchstwerte zwischen 18 und 26 Grad. Vor allem im Osten kann es teilweise lebhaften Wind geben. Wie sieht's aus an diesem Samstagnachmittag? Es ist recht ruhig. Noch rund um die Einkaufszentren ist heute ein bisschen was los. Aber ansonsten, gute Fahrt.
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1: Jennifer Lopez featuring David Guetta. Save Me Tonight.

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17: Platz 1.
18: Koalitionskrise in Wien schürt Gerüchte über Neuwahlen. In der Volkspartei fordern etliche Landeschefs nach dem Dürrestreit deutliche Konsequenzen. Eine neue Koalition mit den Freiheitlichen steht dabei offen im Raum.
17: Platz 2.
18: Deutscher Alpinist verunglückt am Großglockner in Tirol tödlich. Der 19-jährige Kletterer ist im Kalser Klettergarten abgestürzt. Die Polizei hat zur Klärung der Todesursache sofort eine Obduktion des Körpers angeordnet.
17: Platz 3.
18: Hitzewellen in Europa fordern über 30.000 Menschenleben. Laut aktuellen Schätzungen sind im heurigen Sommer zehntausende Bürger zusätzlich gestorben. Die meisten Opfer verzeichneten die Behörden in Deutschland.
17: Platz 4.
18: Fahrdienst Uber muss hohe Millionenstrafe in den Niederlanden zahlen. Die Datenschutzbehörde hat die automatisierte Sperre von Konten mit 825 Millionen Euro belegt. Der Konzern legt Rechtsmittel ein.
17: Platz 5.
18: Und Niederösterreichs Frequency Festival wird nach Sturmpause fortgesetzt. Wegen schwerer Böen von 70 Kilometern pro Stunde sind etliche Shows ausgefallen. Das Freiluftevent in St. Pölten geht nun mit Konzerten weiter.
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0: Bleibt weiterhin wechselhaft, aber es ist weniger windig. Es gibt ein paar eher unergiebige Regenschauer, die gibt es vor allem in Kärnten, der Steiermark und Salzburg. Der Wind kommt aus West bis Nordwest. Die Temperaturen heute nur 18 bis 26 Grad. Badewetter ist es heute nicht angesagt, deswegen sind viele unterwegs in die Einkaufszentren. Da ist ein bisschen was los, aber ansonsten auf den Straßen läuft's rund.
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0: Und alle Infos für den Samstagnachmittag. Aber wir lassen es uns jetzt einfach mal gemeinsam gut gehen, oder? Im Studio Alex Nausner. Schönes Wochenende.
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0: schönen Samstagnachmittag. Gestern hat sie wieder zugeschlagen, die Fina.
1: Hallo, da ist die Maria aus Freistadt. Ich werde nach Ägypten abheben und eintauchen und einfach nur die Sonne genießen. Danke, danke, danke.
0: Ja, so einfach geht's. Die hat sich angemeldet, Maria Bramhoff aus Freistadt. Wir haben sie angerufen, gefragt, welchen Sender sie hört. Sie hat mit OE24 geantwortet und das war ihr Ticket nach Ägypten. Und wir machen noch weiter. Jetzt, wo der Sommer eher ein bisschen schwächelt, wäre so ein bisschen ein Traumurlaub. 2 Personen all-inclusive, glaube ich, keine schlechte Idee, oder? Und diese Idee könnt ihr schnell umsetzen, wenn ihr euch anmeldet auf OE24 Radio.at. Dann schlagen wir wieder zu. Nächste Woche am Freitag dann das große Finale. Wichtig ist noch, wenn ihr angerufen werdet, gefragt werdet, welchen Sender ihr hört, OE24 antworten.

0: ist einfach eine epische Nummer. T-Pow mit China in Your Hand. Alex Naus, 24 hier, es ist kurz vor 4.
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6: Das Wetter ist schnell erzählt. Es gibt noch wenige sonnige Phasen jetzt gegen Nachmittag und Abend hinein. Immer wieder ein paar Regenschauer. Die Temperaturen zwischen 18 und 26 Grad. Auf den Straßen, da ist maximal rund um die Einkaufszentren ein bisschen was los. Ansonsten läuft's rund.
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klingt das Wochenende, bitte. So klingt das Samstag. Auch wenn es heute mal wettertechnisch nicht so schön ist, genießen wir trotzdem, oder? Super, jetzt und gute Laune liefern wir, wie immer. Ui24 hier.

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13: Platz 1.
14: Koalitionskrise in Wien schürt Gerüchte über Neuwahlen. In der Volkspartei fordern etliche Landeschefs nach dem Dürrestreit deutliche Konsequenzen. Eine neue Koalition mit den Freiheitlichen steht dabei offen im Raum.
13: Platz 2.
14: Deutscher Alpinist verunglückt am Großglockner in Tirol tödlich. Der 19-jährige Kletterer ist im Kalser Klettergarten abgestürzt. Die Polizei hat zur Klärung der Todesursache sofort eine Obduktion des Körpers angeordnet.
13: Platz 3.
14: Hitzewellen in Europa fordern über 30.000 Menschenleben. Laut aktuellen Schätzungen sind im heurigen Sommer zehntausende Bürger zusätzlich gestorben. Die meisten Opfer verzeichneten die Behörden in Deutschland.
13: Platz 4.
14: Fahrdienst Uber muss hohe Millionenstrafe in den Niederlanden zahlen. Die Datenschutzbehörde hat die automatisierte Sperre von Konten mit 825 Millionen Euro belegt. Der Konzern legt Rechtsmittel ein.
13: Platz 5.
14: Und Niederösterreichs Frequency Festival wird nach Sturmpause fortgesetzt. Wegen schwerer Böen von 70 Kilometern pro Stunde sind etliche Shows ausgefallen. Das Freiluftevent in St. Pölten geht nun mit Konzerten weiter.
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16: Es ist heute ein wechselhafter Samstag. Die meisten sonnigen Phasen, die längsten, die gibt es heute im Westen und im Donauraum. Ein paar unergiebige Regenschauer, die gibt es vor allem in Kärnten, der Steiermark und auch in Salzburg sind da einige mit dabei. Dazu lebhafter Wind, 18 bis 26 Grad. Mehr ist heute dann nicht drinnen für diesen Samstag. Wie sieht's aus auf den Straßen? Da ist alles ruhig, ihr kommt's gut voran.
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16: Schönen Samstagnachmittag.

Samstagnachmittag. Schon langsam geht's auch dann in Wien wieder los. Da geht's in den Neustifter-Kehrtag. Das ist sowas wie, ja, zum Beispiel der Villacher-Kehrtag, vielleicht nicht ganz so groß, oder bei euch Roberti-Kehrtag und Co. Aber auch da kann man ordentlich feiern. Wir feiern auch den Samstag, das Wochenende mit OE24 und Michael P.

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0: Samstagnachmittag. Super, zu guter Laune liefere ich Alex Nausner hier im Studio. Gleich in der nächsten halben Stunde mit den Patcher Boys. Und Holly Humberstone. So klingt euch 24. Schönen Samstagnachmittag.
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0: Wechselhaft, weniger Wind und nur ein paar Schauer. Aber es gibt eben die Regenschauer, sonnige Phasen eher weniger. Die Temperaturen heute nur Höchstwerte zwischen 18 und 26 Grad. Vor allem im Osten kann es teilweise lebhaften Wind geben. Wie sieht's aus an diesem Samstagnachmittag? Es ist recht ruhig. Nur rund um die Einkaufszentren ist heute ein bisschen was los. Aber ansonsten, gute Fahrt.
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1: Holly Humberstone. To love somebody.
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Madonna mit American Pie. Sie gehört, glaube ich, auch zu den wenigen, die Kygo noch nicht durch den Zeitwolf gedreht hat. Das geht mit der Dame auch fast nicht, oder? Aber ansonsten hat er sich schon so gut wie alles knappt. Aber auch er selber mit Khalid, eine super Nummer auf OE24. 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
12: Platz 1.
13: Koalitionskrise in Wien schürt Gerüchte über Neuwahlen. In der Volkspartei fordern etliche Landeschefs nach dem Dürrestreit deutliche Konsequenzen. Eine neue Koalition mit den Freiheitlichen steht dabei offen im Raum.
12: Platz 2.
13: Deutscher Alpinist verunglückt am Großglockner in Tirol tödlich. Der 19-jährige Kletterer ist im Kalser Klettergarten abgestürzt. Die Polizei hat zur Klärung der Todesursache sofort eine Obduktion des Körpers angeordnet.
12: Platz 3.
13: Hitzewellen in Europa fordern über 30.000 Menschenleben. Laut aktuellen Schätzungen sind im heurigen Sommer zehntausende Bürger zusätzlich gestorben. Die meisten Opfer verzeichneten die Behörden in Deutschland.
12: Platz 4.
13: Fahrdienst Uber muss hohe Millionenstrafe in den Niederlanden zahlen. Die Datenschutzbehörde hat die automatisierte Sperre von Konten mit 825 Millionen Euro belegt. Der Konzern legt Rechtsmittel ein.
12: Platz 5.
13: Und Niederösterreichs Frequency Festival wird nach Sturmpause fortgesetzt. Wegen schwerer Böen von 70 Kilometern pro Stunde sind etliche Shows ausgefallen. Das Freiluftevent in St. Pölten geht nun mit Konzerten weiter.
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14: Die Wetteraussichten für heute. Es bleibt weiterhin wechselhaft, aber es ist weniger windig. Es gibt ein paar eher unergiebige Regenschauer, die gibt es vor allem in Kärnten, der Steiermark und Salzburg. Der Wind kommt aus West bis Nordwest. Die Temperaturen heute nur 18 bis 26 Grad. Badewetter ist es heute nicht angesagt, deswegen da sind viele unterwegs in die Einkaufszentren. Da geht ein bisschen was los, aber ansonsten auf den Straßen läuft's rum.
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14: Und alle Infos für den Samstagnachmittag. Aber wir lassen es uns jetzt einfach mal gemeinsam gut gehen, oder? Im Studio Alex Nausner. Schönes Wochenende.
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schönen Samstagnachmittag, beziehungsweise Abend eigentlich schon, oder? Gleich hier Super 80er von Barclay James Harvest und Glock Glock gibt's auch noch. Schauen wir uns mal an, wie der weitere Trend fürs Wetter ist. Heute am Abend kann es ja immer wieder in ganz Österreich ein bisschen regnen. Morgen am Sonntag wird es dann zeitweise sonnig, ein paar Wolken ziehen aber durch, die meisten im Süden. Im Süden und im Bergland kann es auch ein paar Regenschauer geben. Die Höchstwerte zwischen 20 Grad in manchen Alpentälern und 27 im Burgenland. Das schaut mal gar nicht so schlecht aus, Peter. Oder wird eher vielleicht so ein Tag, wo man draußen was unternimmt, wandert oder sich einfach gut gehen lässt. Nicht zu kalt, nicht zu regnerisch. Einfach ein schönes Sommerwochenende. Und musikalisch sind sowieso wir hier. Hier ist Glock Glock auf 24.

0: Alex Nausner hier. Es ist 2 Minuten ganz genau vor 6.
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9: Das Wetter ist schnell erzählt. Es gibt nur wenige sonnige Phasen jetzt gegen Nachmittag und Abend. In einem immer wieder ein paar Regenschauer. Die Temperaturen zwischen 18 und 26 Grad. Auf den Straßen, da ist maximal rund um die Einkaufszentren ein bisschen was los. Ansonsten läuft's rund.
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11: Baby Rexha, New Religion.
12: New Religion.
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0: schönen Samstagabend. Gleich mit Avicii, mit Robbie Williams, mit Mariah Carey und hier was brandaktuell.
1: Kato, turn the lights off.
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7: Platz 1.
8: Koalitionskrise in Wien schürt Gerüchte über Neuwahlen. In der Volkspartei fordern etliche Landeschefs nach dem Dürrestreit deutliche Konsequenzen. Eine neue Koalition mit den Freiheitlichen steht dabei offen im Raum.
7: Platz 2.
8: Deutscher Alpinist verunglückt am Großglockner in Tirol tödlich. Der 19-jährige Kletterer ist im Kalser Klettergarten abgestürzt. Die Polizei hat zur Klärung der Todesursache sofort eine Obduktion des Körpers angeordnet.
7: Platz 3.
8: Hitzewellen in Europa fordern über 30.000 Menschenleben. Laut aktuellen Schätzungen sind im heurigen Sommer zehntausende Bürger zusätzlich gestorben. Die meisten Opfer verzeichneten die Behörden in Deutschland.
7: Platz 4.
8: Fahrdienst Uber muss hohe Millionenstrafe in den Niederlanden zahlen. Die Datenschutzbehörde hat die automatisierte Sperre von Konten mit 825 Millionen Euro belegt. Der Konzern legt Rechtsmittel ein.
7: Platz 5.
8: Und Niederösterreichs Frequency Festival wird nach Sturmpause fortgesetzt. Wegen schwerer Böen von 70 Kilometern pro Stunde sind etliche Shows ausgefallen. Das Freiluftevent in St. Pölten geht nun mit Konzerten weiter.
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10: Das Wetter heute für den Samstagabend, der verläuft nämlich wechselhaft. Werden sich ganz im Westen und entlang der Donau immer wieder ein paar Wolken zeigen, aber nicht allzu viel. Ziehen vor allem dann in Kärnten, der Steiermark und in Salzburg dichte Wolken auf. Da kann es einzelne Regenschauer geben. Der lebhafte Nordwestwind im Norden und im Osten flaut aber dann am Abend spürbar ab. Morgen am Sonntag starten wir dann in einem Mix aus Sonne und Wolken. Am freundlichsten bleibt es im Norden und Osten. Die Temperaturen so um die 20 bis 27 Grad. Auf den Straßen, Samstagabend Verkehr, da ist nichts los, ihr kommt im ganzen Land gut voran.
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10: Na, wir haben schon gehört, vom Wetter bleibt es ja halbwegs trocken. Die Temperaturen sind auch moderat. Und vor allem jetzt dürfen auch alle, die in den Shoppingcentern und Co. gearbeitet haben, endlich ab ins Wochenende. Da begleiten wir euch. In ganz Österreich werden jetzt dann Griller angeworfen und die ersten machen sich fertig für den Partyabend. Und wir sind sowieso für euch hier. Alex Lausner hier.
13: Super jetzt.
14: 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Oh.

Die neue von Katy Perry, Watch It Burn. Gleich hier Glockenbach und Bruno Mars. Was ist los heute Abend in Österreich? Da gibt es zum Beispiel coole Feuerwehr- und Zeltfeste. Eines beim SC Hof, das ist beim Hof am Leitergebirge Niederösterreich. Oder das Zeltfest des FF Großhagas, der Freiwilligen Feuerwehr im Weinviertel. Das wäre doch bitte was. Dann natürlich Frequency, heute der Haupttag mit allen Headlinern. Oder im Wiener Neustifter Kirtag oder Country-Abend, zum Beispiel in der Ostlib, in der Cellomühle bei Ostlib im Burgenland. Also da ist für jeden bitte was mit dabei. Oder in Wien zum Beispiel einfach auf den Rathausplatz das 36. Filmfestival bei freiem Eintritt. Den Soundtrack für den Samstagabend, den liefern sowieso wir. Wir sind Glockenbach mit Ella Henderson und Lifeline. OE24 hier.

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0: schönen Samstagabend mit OE24. Alex Nausner hier, es ist eine Minute vor halb sieben.
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0: Der Abend verläuft heute eher wechselhaft. Im Westen und entlang der Donau immer wieder ein bisschen wolkenloser Himmel, aber nur vereinzelt mehr Wolken und Sonne dann in Kärnten der Steiermark. Und in Salzburg nicht Wolken und Sonne, Wolken und Regen natürlich. Aber es wird nicht allzu schlimm werden. Auf den Straßen auch alles ruhig. Wir wünschen einen schönen Samstagabend.
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Rihanna, gleich hier Teddy Swims mit seinem neuen Mr. Know-It-All, J-Lo und Shawn Mendes. Alle Knauze, mein Name. Ich wünsche euch noch einen schönen Samstag. Genießt das Wochenende. Lasst es heute ordentlich krachen. Egal, ob ihr zu Hause irgendwie

0: Wenn zum Grillen eingeladen habt, auf der Couch chillt oder zu irgendeinem der Zelt und Feste und Co. schaut. Ansonsten sind sowieso wie immer für euch hier mit Super Hits und gute Laune. Tschüss, Baba.
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2: Teddy Swims, Mr. Know-It-All.

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5: Platz 1.
6: Koalitionskrise in Wien schürt Gerüchte über Neuwahlen. In der Volkspartei fordern etliche Landeschefs nach dem Dürrestreit deutliche Konsequenzen. Eine neue Koalition mit den Freiheitlichen steht dabei offen im Raum.
5: Platz 2.
6: Deutscher Alpinist verunglückt am Großglockner in Tirol tödlich. Der 19-jährige Kletterer ist im Kalser Klettergarten abgestürzt. Die Polizei hat zur Klärung der Todesursache sofort eine Obduktion des Körpers angeordnet.
5: Platz 3.
6: Hitzewellen in Europa fordern über 30.000 Menschenleben. Laut aktuellen Schätzungen sind im heurigen Sommer zehntausende Bürger zusätzlich gestorben. Die meisten Opfer verzeichneten die Behörden in Deutschland.
5: Platz 4.
6: Fahrdienst Uber muss hohe Millionenstrafe in den Niederlanden zahlen. Die Datenschutzbehörde hat die automatisierte Sperre von Konten mit 825 Millionen Euro belegt. Der Konzern legt Rechtsmittel ein.
5: Platz 5.
6: Und Niederösterreichs Frequency Festival wird nach Sturmpause fortgesetzt. Wegen schwerer Böen von 70 Kilometern pro Stunde sind etliche Shows ausgefallen. Das Freiluftevent in St. Pölten geht nun mit Konzerten weiter.
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8: Das Wetter heute für den Samstagabend, der verläuft nämlich wechselhaft. Während sich ganz im Westen und entlang der Donau immer wieder ein paar Wolken zeigen, aber nicht allzu viel, ziehen vor allem dann in Kärnten, der Steiermark und in Salzburg dichte Wolken auf. Da kann es einzelne Regenschauer geben. Der lebhafte Nordwestwind im Norden und im Osten flaut aber dann am Abend spürbar ab. Morgen am Sonntag starten wir dann in einem Mix aus Sonne und Wolken. Am freundlichsten bleibt es im Norden und Osten. Die Temperaturen so um die 20 bis 27 Grad. Auf den Straßen, Samstagabend Verkehr, da ist nichts los. Ihr kommt im ganzen Land gut voran.
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